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1: Ja, gar nicht so schlecht. Wir starten zwar relativ dreif mit Nivel, respektive Heischnivel an diesem meinten Rand. 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Die Mitten wiesen sich Sonnenwolken auf. 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
5: 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Wir kommen drüben dadurch noch relativ freundlich. Der Nivel verzieht sich geschwinden und dann wissen sich Sonderwolken auf bei Temperaturen, die dann heute zwischen 20 und 25 Grad liegen. Nicht auf den Dünnchen. Also sagen wir die pure Wolken, dann geht es mir klar, bis dann der Nivel aber dann die Hand hält, bei 10 bis 14 Grad. Den Dünnchen dann fangen wir mal zu Nivel an und dann kriegen wir richtig schönen Tag. 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
1: Ja, es geht freundlich. 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
4: 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Also, wird es mich spät am Tag geht, könnte so ein Schmolweisen bei 19 bis 24 Grad. 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
2: Zollecken an der lokalen Rhein verzeihen sich noch und noch am Lauf vom Nachmittag die Sonne raus bei 19 bis 25 Grad. 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
0: Noch bleibt es dröschen, händoch. Temperaturen fallen an der Nacht ob 15 bis 12 Grad. 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
4: Bah, qu'il y a un match en 3 jours, et qu'il va falloir bien récupérer, que ça va être dur. Un autre combat, une autre bataille contre un autre style d'adversaire. Et qu'une saison, c'est très très long. Je suis content d'avoir pris ces 21 points en cette journée. Mais il en reste encore 23. C'est long, c'est dur. Et on a beaucoup d'axes d'amélioration. Et c'est ça qui me rend positif, c'est que cette équipe, elle a la capacité de faire des bons matchs, mais elle a une marge de progression encore très grande.
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0: Das Trischen, den Oven, Tönt, Moin, 15 bis 12 Grad Creme an der Nuscht. 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